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1: Good morning und schönen Montag. Ich hoffe, ihr hattet ein geiles, warmes Wochenende. Ich auf jeden Fall ein paar Cocktails reingeknallt. So nämlich. So loben wir uns das. Wir haben jetzt gleich richtig geile Songs mit in der Warteschlange mit am Start. Unter anderem Risty MC mit At the Party, Alex Rowan gibt's davor. Und das hier ist ein richtig geiler Mix von Topic und Latina. Becky G, das ist Sorry Puppy auf Absolut Hot. Wir haben jetzt kurz nach 6. Guten Morgen euch.

Kurzer Reminder, auch wenn es unsere Eltern gut meinen mit diesen ganzen Empfehlungen, was so Jobs angeht, die haben da bestimmt auch nicht Unrecht, aber die können nicht für uns mitentscheiden, was für uns das Beste ist. Wenn unser Traum ist, Superstar zu werden, dann müssen wir eben daran arbeiten, Superstar zu werden. So einfach ist es. Und zwar hat Moss Kenner das genauso gemacht. Er hat die Schule abgebrochen, davon bin ich jetzt auch kein so ein großer Fan, aber er hat dann den Plattenvertrag unterschrieben, mit 18 Jahren schon. Und hört, was aus ihm geworden ist. Wir hören jetzt in der Playlist Moss Kenners Song Rhythm Unknown auf Absolut Hot.

Der Song hier war bei mir in der Insta-Story im Hintergrund zu hören am Wochenende von meinem Spaßgetränk. Oh, das war toll. Das war so, so toll. Ich habe da so am Wasser gesessen mit Freunden und einfach Eier baumeln lassen. Das ist Tampa City mit Self-Aware auf Absolut Hot. Wir haben 6:15.

ich war gerade so am Scrollen und dann habe ich dieses Video hier von dem DJ-Duo You Not Us gefunden. Die haben eine neue Single angekündigt und das klingt ganz anders als sonst. Crazy, oder? Die laufen jetzt bei uns in der Playlist mit Dennis Lloyd zusammen und dem Song Diamonds auf Absolut Hot. Wir haben jetzt kurz vor 6:30, ich bin Marlon High und sobald der Song draußen ist, könnt ihr Gift drauf nehmen, dann spielen wir den bei uns am New Music Friday. Jeden Freitag stellen wir euch nämlich bei uns die neue Musik vor.

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0: Das hier hat mir Tiffany Harris im Interview verraten. Die war bei uns im Absolut Hot Studio zu Gast.
1: Ich habe einen kleinen Kreis an Freunden so und die sind dann sehr eng. Aber da wir alle sehr viel Musik machen und sehr viel arbeiten, telefonieren wir und dann ist auch mal so 2 Stunden. Dann wird zugehört und dann wird geheult und dann wird, also gefacetimed halt und man sieht sich und das ist voll schön.
0: Und ich checke es so sehr. Mit Freunden, die so richtig weit weg wohnen, so einen richtig guten Deep Talk, einfach unter der Woche beim Einkaufen oder so, der passt immer irgendwo rein. Wir hören Tiffany Harris jetzt bei uns in der Playlist. Das ist Vertigo. Und das Interview gibt es in voller Länge auf YouTube. Da heißen wir @absolutradio. 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

0: So, unsere Playlist ist auf jeden Fall nichts zum Abkühlen hier auf Absolut Hot. Höchstens, ihr hört die Mucke über eine Box oder so, während ihr gerade im Pool chillt heute Nachmittag. Aber ansonsten, it's getting hot in here.
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Wir untersuchen jetzt zusammen das Musikvideo von Lady Gaga und Doechii's gemeinsamen Song Runway, weil Lady Gaga soll da 10-mal das Outfit gewechselt haben, so ganz im Sinne von so einer Fashion-Show. Das ist ja der Titelsong von Teufel trägt Prada 2. Und das machen wir jetzt mal. Ich spiele mal kurz vor. 1, 2, 3, 4, 5, 6, 7, 8, 9, 10. Doch 10 Outfits, wirklich. Sie hat 10-mal das Outfit geswitcht.

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3: Good morning, ich bin's, Marlon hier am Mikro, euer Gay Bestie hier. Wir haben jetzt kurz nach 6 und ich habe richtig geiles DJ-Duo gleich in der Playlist mit am Start. Nach 2 Songs läuft hier Topic und A7S mit Out My Head, davor Harry Styles und das hier ist One Republic mit deren Song Need Your Love. Happy Monday euch!

Kennt ihr das, wenn man so zwischen der perfekten Version von sich und dieser unperfekten, in Anführungszeichen normalen Version von sich so ein bisschen battelt? Weil man will unbedingt sich selbst gerecht werden in dieser perfekten Version und manchmal kann man das einfach nicht handeln. Ich würde auch gern 10-mal die Woche zum Sport, aber check dir, die Woche hat nicht mal 10 Tage, die hat 7. Das funktioniert gar nicht. Also wir sollten aufhören, so streng mit uns selber zu sein. Das ist die Message von Lie to Me von Malik Harris. Der Song läuft jetzt hier auf Absolut Hot um 10 nach 7.

Viertel nach sieben haben wir. Ihr hört absolut hot und der beste WM-Song aus 2026 ist so, wurde abgestimmt. Das sage ich nicht nur so. Das war eine Umfrage. Der darf natürlich nicht fehlen. Von Shakira und Burna Boy ist der. Das ist der Song Die Die. Jetzt auf absolut hot.

Geiles Wetter, geile Playlist. Kann der Sommer noch besser werden? Nein, kann er nicht. Der Hot Girl Hot Boy Summer ist jetzt endlich da. Ich bin Marlon, hi, euer Gay Bestie. Und ab sofort sind wir mir in der Freundesklicke. Ich weiß ja nicht, wie es bei euch aussieht. Keine Gefühle gegenüber irgendwelchen Personen, die man lieben könnte, mehr erlaubt. Das gibt's erst nach dem Sommer. Das ist Save My Love von Kygo, Khaled und Griffin. Jetzt auf Absolut Hot.

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Gott, das wird mir niemand von euch glauben, Hotties. Der nächste Künstler bei uns in der Playlist, Calvin Harris, der läuft jetzt mit Jesse und seinem neuen Song Satisfy hier auf Absolut Hot um kurz nach 7:30. Der ist einfach neben seinem Hauptberuf DJ auch Winzer und Landwirt. Wie funny!

Oliver Dean war das mit Man I Need hier auf Absolut Hot. Wir haben jetzt 7:45. Ich bin's, Marlon. Hi, euer Gay Bestie. Und Tyler läuft jetzt mit Sarah Lass, mit ihrer Bestie, mit einem gemeinsamen Song bei uns in der Playlist. Das ist She Did It Again. Und wenn man Sarah Lass googelt, by the way, probiert das mal aus, da fliegen so Delfine über den Bildschirm.

Also, wenn mir das jetzt jemand erzählen würde, was ich euch erzähle, ich bin Marlon High, würde ich hier auch sitzen wie Justin Bieber und na, na, na machen. Jennifer Lopez hat 2008 einen Triathlon mitgemacht. Mit einer Zeit von 2 Stunden und knappen 20 Minuten. Hättet ihr das ja gegeben? Also klar, die ist super sportlich, diese Frau. I mean, her body, T. Aber das hätte ich irgendwie nicht gegeben. Was ist das bitte für eine random Info auch heute Morgen? So um 10 vor 8.

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Foto von Ed Sheeran. Ich weiß nicht, der sieht da irgendwie hotter aus, als er sonst ausschaut. Ist ja nur meine Meinung. Ich bin Marlon. Wir hören ihn jetzt mit Martin Garrix und dem Song Repeated hier auf Absolut Hot. Wir haben jetzt kurz nach 8. Kommt gut in die neue Woche.

Wir haben 10 nach 8 und ich glaube, es sind noch nicht alle von euch wach, Hotties. Ich habe jetzt einen Song in der Warteschlange von Joel Corey. Ich sag euch, auch dieser neue Remix davon, der VIP-Remix, der scheppert euch jetzt richtig aus dem Bett raus. Ah, könnt ihr mal Gift drauf nehmen. Das habt ihr gebraucht. Ich weiß. Devotion, aber ein bisschen in der softeren Version. Sweetest Emotion läuft jetzt bei uns in der Playlist. Das ist Joel Corey auf Absolut Hot.

Wenn man auf die Festival-Line-Ups schaut, egal ob in Deutschland oder weltweit, da fällt eine Sache auf. Es sind viel zu wenige Girls damit drauf. Die Männer überwiegen da immer noch. Und Olivia Rodrigo, die will da jetzt was dran ändern. Die hat jetzt ein eigenes Festival ins Leben gerufen und macht ein Line-Up nur mit den Girls. Da kommen zum Beispiel Cat's Eye, Dolce kommt, Chappell Roan. Das wird richtig fett.

dass sich da auch immer alle drüber aufregen über dieses Gendern. Kann ich aber nicht verstehen. Das ist doch eigentlich so easy. Wenn man Felix Jähn als Beispiel nimmt, der läuft jetzt hier auf Absolut Hot mit Boy You Tell Me. Wir haben kurz nach 8:30. Der nimmt alle Pronomen, weil er nicht binär ist. Der fühlt sich weder weiblich noch männlich, sondern als irgendwas dazwischen definiert er sich. Und den könnt ihr ansprechen mit er, den könnt ihr ansprechen mit sie. Komplett egal.

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0: Wir haben jetzt kurz nach 9:30. Ich bin Marlon Hai und Michael Schulte hat im Interview ausgepackt über Rehab. Mit dem hat er einen gemeinsamen Song, nicht nur einen, aber vor allem den hier, den kennt ihr safe, Waterfall. Den haben die tatsächlich zusammen produziert, ohne sich überhaupt getroffen zu haben. Und auch nach dem Hype, weil der Song wurde sehr erfolgreich, haben die sich nicht einmal persönlich gesehen.
1: Ich habe Rehab noch nie getroffen, by the way. Never. Wir haben es halt so übers Internet gemacht.
0: Verrückt, oder? Meine Mama will jetzt sagen, oh, was heute alles möglich ist, Marlon. Total verrückt. Absolut hart. Das ist Michael Schulte mit 5 AM bei uns auf Absolut Hart. 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

Oh yes, girl! Das ist meine Reaktion, wenn ich auf die Warteschlange schaue in den nächsten 15 Minuten. Das ist Nesta auf Absolut Hot mit Yes, Girl! Ich bin Marlon, euer Gay Bestie. Hi!

Die Girls und die Gays an alle, die was mit Männern haben. Ich bin Marlon, hi, euer Gay Bestie hier. Wir haben 10 von 9. Lasst euch jetzt im Hot Boy, Hot Girl Summer bloß nicht bescheißen von irgendwelchen Typen, die sagen wollen, dass das Gummi denen nicht passt. Das mag ja sein, aber so Ausreden wie, ohne Gummi ist sicherer, bevor es reißt. Seit wann ist ohne Gummi sicherer als mit? Laber keine Scheiße, du weißt es nicht besser. Das ist Teddy Swims auf Absolut Hot jetzt mit Mr. Know-It-All. Wir haben kurz vor 9.

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1: Hey, guten Morgen, schönen Montag euch. Ich hoffe, ihr hattet ein geiles Wochenende. Ich habe auf jeden Fall eine geile Playlist jetzt am Start. In der Warteschlange wartet Olivia Dean mit So Easy to Fall in Love. So ein süßer Song. Der läuft nach einem Song hier auf Absolut Hot. Das ist jetzt erstmal Glockenbach mit Sam Harper und Lost. Kurz

Ey, der nächste Song hier auf Absolut Hot. Wir haben jetzt 10 nach 9. Der gibt so Flashbacks zum Wochenende. Jedes Mal, wenn ihr jetzt glaubt, okay, der Bass kann nicht noch geiler werden in dem neuen Song von Becky Hill, da täuscht ihr euch. Das kann ich euch verraten. More, more, more wird nämlich auch der Bass im Laufe des Songs. Das ist Becky Hill auf Absolut Hot. Guten Morgen. 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

Falls ihr gerade irgendeinen Racheplan am Schmieden seid, wegen irgendeiner Person, die euch irgendwie Scheiße angetan hat, dann malt euch das ruhig aus im Kopf. Malt euch das bis ins kleinste Detail sogar aus. Aber wir machen das dann nicht. Nur weil die uns verletzt haben, wir begeben uns nicht auf diese Stufe runter, damit das klar ist. Hotties, ich bin Marlon, euer Gay Bestie hier am Mikro. Hi, wir haben jetzt Viertel nach neun und jetzt schreit laut mit. Hate That I Made You Love Me ist das von Ariana Grande. Der ist ganz neu mit dabei. Dieses

0: Miley Harris läuft jetzt hier auf Absolut Hot. Die hat unter anderem schon Songs für Tokyo Hotel geschrieben. Den hier zum Beispiel.
1: Tokyo Hotel war halt riesig, einfach nur um zu wissen, okay, ich schreibe jetzt für Tokyo Hotel einen Song, ha, ob der jetzt genommen wird oder nicht, aber schon mal, dass die meine Stimme gehört haben, also ich habe es ja auch eingesungen und so, das war natürlich richtig, richtig cool.
0: Das hat Tiffany Harris mir im Interview verraten, die war bei uns im Absolut Hot Studio zu Gast. Das ganze Video könnt ihr euch auf YouTube anschauen, @absolutradio heißen wir da. Das ist sie jetzt mit Vertigo auf Absolut Hot. Wir

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0: Riz DMC ist gerade auf Tour mit The Kid LAROI. Ey, und er nimmt uns mit auf YouTube in so einem Vlog-Format. Liegt alles dran. Ich bin Marlon High. Ihr hört absolut hot. Und da hat er auch verraten, was er morgens frühstückt. Und er frühstückt Overnight Oats. Und er sagt selber, es ist ein bisschen peinlich, das ist so ein Yoga-Mom-Breakfast. Wir hören rein.
1: I had Overnight Oats, but that's like Yoga-Mom-Breakfast. I'm a grown-ass man. Because look at, that's my breakfast. It's a matcha. And we got the brown smoothie. Just keep it light, not too heavy.
0: Ich würde das brauche ihm null unangenehm sein. Ich esse momentan auch nur Joghurt, weil der macht sich da so drüber lustig. Ja, ist so leicht und nicht zu schwer sein, aber bei der Hitze, Junge, ich könnte kein Salami-Brötchen essen. Also geht mir zumindest so. Ich bin Marlon High. Das ist Riz DMC auf Absolut Hot mit Right For You.

Seid ihr ready für einen richtig geilen Mix von Topic? Der ist mit Latina Becky G zusammen. Das ist Sorry Papi hier auf Absolut Hot. Wir haben 9:45. Ich bin Marlon. Hi, schönen Montag.

Wie wild wäre bitte, wenn Samba am Wochenende bei der Taylor Swift-Hochzeit, die ja stattfinden soll diesen Samstag, auch singen würde? Ich meine, abwegig wäre es nicht. Der hat ja jetzt auch bei der Feier da gesungen für sie. Ihren Song Cardigan hat er performt. Da wurde Taylor Swift nämlich in den Hall of Fame von den Songwritern aufgenommen. Das ist wirklich, das ist High-End-Level Songwriting, okay? Und da hat Sommer für sie gesungen. Der läuft jetzt bei uns in der Playlist auf Absolut Hot mit Homewrecker.

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1: Schönen Montag euch. Jana hier im Absolut Hot Studio. Schön, dass ihr eingeschaltet habt. Wir haben Shakira jetzt in der Warteschlange mit dem offiziellen WM-Song mit Burner Boy zusammen. Die Die. Und ich würde sagen, wir stimmen uns schon mal ein auf heute Abend. Deutschland spielt wieder bei der WM im 16-Finale. Ja, aber jetzt wird's ernst, ne? Also wir könnten heute rausfliegen aus der WM. Und auch wenn ihr überhaupt gar keinen Bock auf Fußball habt, es ist trotzdem ein geiler Song. Ob es jetzt der WM-Song ist oder nicht. Wir hören rein mit euch um kurz nach 10.

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4: Jana hier, hi, schön, dass ihr mit am Start seid. Wir haben neue Musik von Malik Harris gleich mit dabei. Lie to Me läuft hier nach 5 Minuten bei Absolut Hot. Und davor hören wir rein in das neue Album von Olivia Rodrigo. Ist unfassbar geil geworden. Wären wir jetzt noch in der Schule, würden wir darüber wahrscheinlich irgendwie eine Gedichtsanalyse schreiben oder so. Weil es geht wirklich im ganzen Album um Liebe und alle Emotionen, die dazugehören. Angefangen von der Dating-Stage, über die Beziehung und die Unsicherheiten und dann natürlich über die Trennung. Jetzt hören wir erstmal rein, wie es so klingt, wenn man sich gerade frisch verliebt und noch ein bisschen aufgeregt ist. Drop Dead von Olivia Rodrigo läuft jetzt hier bei Absolut Hot.

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Hätte ich mal lieber mit der Situationship noch gewartet. Jana hier, hi, das stand in dem TikTok, das ich gerade gesehen habe, zu Ariana Grandes neuem Song, den wir jetzt hier auch hören bei Absolut Hot. Hate That I Made You Love Me. Ja, sie regt sich basically drüber auf, dass jemand auf sie steht und sie hatte das eigentlich gar nicht so geplant. Sie wollte halt einfach ein bisschen flirten, bisschen dies, das und ja, jetzt sind wir da, jetzt hat er Gefühle gecatcht, was machen wir jetzt? Ist ein geiler Song, wir hören zusammen rein mit euch. Ariana Grande hier bei Absolut Hot um kurz nach 12.

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1: Darf man sich jetzt um kurz nach eins auch noch so 2-3 Kaffee kippen? Ich frage für einen Freund. Jana hier, hi, schönen Montag euch. Absolut hot ist an bei euch und vielleicht geht's euch ähnlich wie mir. Ich bin ein bisschen müde heute. Ich war letzte Woche aber auch viel unterwegs, Festival hier, Konzert da. Darf man da mal noch ein bisschen in den Seilen hängen? Jetzt um kurz nach eins, ich glaube schon. Aber wir halten das zusammen durch, Leute. Wir haben geile Musik mit am Start. Gleich neu von Joel Corey mit dabei, Devotion. Das ist ein richtiger Banger. Und jetzt hören wir rein, was One Republic aktuell so treiben. Need Your Love, eine richtig schöne Liebeserklärung.

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4: Ed Sheeran auf Elektrobeats stand wahrscheinlich auch nicht auf eurer Bingo-Card 2026, aber hey, das Jahr überrascht uns immer wieder und wir haben genau das bekommen. Martin Garrix stand mit Ed Sheeran zusammen im Studio und rausgekommen ist Repeated. Da hören wir jetzt rein mit euch. Der ist ganz neu hier bei Absolut Hot. Ich bin Jana, hi.

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8: Und warum sind wir die hotteste Playlist im Radio? Weil wir den ganzen Tag die geilsten und neuesten Songs vor allem spielen. Ich bin Jana, hi. Ich wünsche euch einen schönen Montag. Diese Woche starte ich mit euch in den Feierabend. Und wir hören gleich neue Musik von Ischel. Moving to the Sun ist in der Warteschlange. Absoluter Banger. Davor läuft hier Glockenbach mit Sam Harper zusammen. Das ist Lost. Kurz nach drei ist es jetzt.

In jeder Instagram-Story, in jeder Bar, auf jeder Hausparty, überall läuft aktuell dieser Song. Uchelle hat neue Musik, Moving to the Sun. Ihr werdet den Song, auch wenn ihr den noch nie gehört habt, denkt ihr zumindest, sofort erkennen, weil der ist überall. Ich war auf dem Festival letzte Woche und sogar da wurde der gespielt. Ich wurde damit geweckt. 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Es ist jetzt kurz nach drei. Wir hören rein mit euch hier bei Absolut Hot. Das ist Uchelle.

Absolut Hottes an bei euch. Mit mir Jana. Schönen Montag. Ich glaube, alle Girls aus der Absolut Hot Community werden mir da zustimmen. Hätte ich jetzt einen Nippelblitzer? Bitte nicht. Ich klopfe auf Holz. In der Öffentlichkeit oder noch schlimmer auf Social Media, irgendwie in der Instagram-Story aus Versehen. Ich glaube, ich würde das Land verlassen. Schneller würde ich meinen Koffer nicht packen und auswandern, wie wenn das passieren würde. Das wäre mir unfassbar peinlich. Und deswegen war ich ein bisschen schockiert, als ich gesehen habe, dass Ariana Grande das Gleiche passiert ist und sie es einfach nicht gejuckt hat. Also, ne, die hat Millionen Follower, also hat offensichtlich jemand gesehen, weil sie aus Versehen auf Insta so ein Bild hochgeladen hat, wo sie sich nach vorne beugt und man dann mehr Einblick hatte, als man vielleicht haben sollte. Naja, Fans haben sie darauf hingewiesen, sie hat es wieder gelöscht, findet's lustig, also besser geht's eigentlich nicht. Wir hören rein in ihr neues Album hier bei Absolut Hot. Hate That I Made You Love Me. Um 3:15.

0: Jennifer Lopez hat was gemacht? Ich habe heute Morgen Absolut Hot gehört. Ich bin Jana, hi. Ich habe Marlon zugehört hier beim hottesten Morgen Deutschlands und er hat einfach diese Info über J-Lo gedroppt. Mich wundert gar nichts mehr.
1: Jennifer Lopez hat 2008 einen Triathlon mitgemacht. Mit einer Zeit von 2 Stunden und knappen 20 Minuten. Hättet ihr das ja gegeben? Also klar, die ist super sportlich, diese Frau. I mean, her body tea. Aber was ist das bitte für eine random Info auch heute Morgen?
0: Was kann diese Frau eigentlich nicht? Wir hören sie jetzt hier bei Absolut Hot mit Save Me Tonight mit David Guetta zusammen. Kurz vor 4:30 ist es.

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0: Hello, schönen Montag aus dem Absolut Hot Studio. Jana hier. Wir haben auch eine Nummer zu uns direkt ins Studio 0160 4800 700. Wie war denn euer Wochenende? Was habt ihr gemacht? Felix hat sich reingemeldet.
1: Ja, Felix aus Kiel hier. Am Wochenende ein bisschen Flohmarkt gemacht, ein bisschen alte Sachen verkauft, aber hat sich eine andere Person drüber gefreut. Ja, und sonst munter und fröhlich in die Woche gestartet. Ich wünsche dir eine wunderschöne Woche. Lass es dir gut gehen.
0: Und euch natürlich auch. Schön, dass ihr am Start seid.

0: Spätestens nach den bis zu 40 Grad am Wochenende bodenlos ist, glaube ich, allen klar, dass offiziell jetzt Sommer ist in Deutschland. Ehrlich gesagt finde ich aber, es ist schon Sommer, seit die beiden, die jetzt bei uns in der Playlist laufen, ihren Collab released haben. Ich finde, wenn sich DJs mit Latin Artists zusammentun, dann weiß man ja, Summer is coming. Ich liebe diesen Collab. Topic und Becky G mit Sorry Puppy hört ihr jetzt hier bei Absolut Hot.
1: Was geht ab, Leute? Ich bin Topic hier auf Absolut Hot und ihr hört Jana.

0: Shape of You. Taylor Swift sprengt mal wieder das Internet. Ja, die Gute heiratet am Freitag. Also zumindest glauben wir das alle. Es wird vermutet, dass sie am Freitag heiratet. Und natürlich gibt es jetzt ganz viel Gossip. Wer wird wohl da sein? Wie groß wird die Hochzeit? Wie viele Gäste sind da? Was wird da alles passieren? Tritt vielleicht sogar jemand auf? Wir wissen es nicht. Wir halten euch auf jeden Fall auf dem Laufenden hier bei Absolut Hot. Ich gebe auf jeden Fall aber einen Guess ab. Ich bin Jana, hi. Ich sage, dass zumindest alle Leute, die schon mal mit ihr auf Tour waren, auf jeden Fall auf der Gästeliste stehen. Holly Humberstone zum Beispiel, die läuft jetzt hier bei uns in der Playlist.
1: I mean, I peaked in August 24. It was amazing, like obviously just so cool to be championed by somebody like Taylor Swift, who I've grown up idolizing and yeah, so cool.
0: Die war nämlich Voreck bei der Eras Tour von Taylor Swift, was unfassbar krass ist und wie sie gerade im Interview gesagt hat, das war ihr Kindheitstraum. Also sie ist schon immer Fan und das war für sie eigentlich der Höhepunkt ihrer Karriere. Also wie gesagt, wir sind gespannt, was bei Taylor Swifts Hochzeit passiert. Jetzt hören wir erstmal Holly Humberstone hier bei Absolut Hot. Good to love somebody.

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Na, wie sieht's aus? Seid ihr bereit fürs 16-Finale heute bei der WM? Deutschland gegen Paraguay? Ich bin ready, sage ich euch. Ich habe schon mein Trikot an, mein pinkes, ja. Ich habe gerade noch so einen Deutschland-Schminkstift bestellt, den ich mir dann nachher auf die Wangen schmieren kann. Ich bin bereit. Aber ich bin auch Fußballfan. Ich weiß, ganz viele von euch da draußen juckt's überhaupt nicht, was bei der WM passiert. Ist voll fein. Eine Sache haben wir aber alle gemeinsam, und zwar, dass wir die WM-Songs feiern. Da muss man ja nicht Fußball für mögen, dass man zugeben kann, dass es einfach geile Mucke ist. Shakira hat den offiziellen wieder gemacht dieses Jahr mit Burna Boy zusammen, und den hören wir jetzt hier auf Absolut Hot. Die, um kurz nach vier. Hi.

Malik Harris ist komplett underrated. Wir hören ihn jetzt hier bei Absolut Hot mit neuer Musik. Lie to Me läuft jetzt hier. Und ich habe mal so ein bisschen geschaut, ne, was er sonst so rausgebracht hat. Angefangen natürlich mit dem Song, mit dem er beim ESC war für Deutschland. Rockstars, wunderschöner Song. Er hat aber auch danach noch ein paar Banger rausgehaut. Can you promise to stay? Promise zum Beispiel und Dreamer finde ich auch mega schön. Nur kleiner Reminder, weil wir glaube ich gerne mal denken, ach Malik Harris, das ist ja der vom ESC, aber der hat schon was drauf, der Gute. Wir hören jetzt die neue Musik von ihm hier bei Absolut Hot, Lie to Me, auch ein Banger. Ich freue mich, dass ihr eingeschaltet habt. Ich bin Jana, schönen Montag.

Da kickt FOMO schon wieder anders rein, wenn ich das sehe. Jana hier, hi, absolut hot ist an bei euch. Wir hören jetzt One Republic bei uns in der Playlist, die letzte Woche einfach for free ein Konzert gegeben haben. Die sind gerade eh auf Tour und haben dann nochmal einen kleinen Stopp gemacht in Luxemburg und da einfach for free gespielt. Die normale Show, die sie sonst auch abziehen, für die Leute Geld bezahlen. Und ich war natürlich nicht dabei. Schade, ne? Ich gehe jetzt auch mal davon aus, die wenigsten von euch. Deswegen hören wir sie ja jetzt hier bei uns in der Playlist und tun einfach mal so, als wäre das unser eigenes Privatkonzert. Need Your Love.

0: Absolut hot ist an bei euch. Ich hoffe mal, es wird heute Abend so klingen. Deutschland spielt heute bei der Fußball-WM gegen Paraguay. Es ist jetzt das 16. Finale, also K.O.-Runde. Ne? Wir könnten heute ausscheiden. 22.30 Uhr geht's los und ihr habt uns eure Pläne verraten in der Absolut Hot Community.
1: Die nächsten Spiele werden bei mir zu Hause geschaut mit meinen Freunden am Beamer mit Public Viewing. Viele aus dem Ort, wir kommen aus einem kleinen Dorf, ein paar Bierchen einkühlen, mehrere Bierchen. Und dann steht im Sommermärchen nichts mehr entgegen, sage ich.
0: Ja, das klingt auf jeden Fall vielversprechend. Was geht bei euch so?
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Madonna hat uns alle besessen. Leute, Madonna war ja irgendwie schon länger von der Bildfläche verschwunden, zumindest jetzt nicht mehr ganz so präsent überall in der Musikbranche. Und dann kam der Coachella-Festival-Auftritt mit Sabrina Carpenter. Da haben sie Like a Prayer performt und seitdem ist Madonna wieder überall. Jeder hört diesen Song wieder. Ich habe einen Dauerohrwurm und auch den Künstlerinnen und Künstlern geht's ähnlich. Bebe Rexha zum Beispiel, die wir jetzt hören hier bei Absolut Hot, die hat neulich dieses Cover hier gepostet von Like a Prayer. I have no choice, I hear your voice. Alter! Also singen kann sie auf jeden Fall, auch Madonna. Bebe Rexha läuft jetzt hier bei Absolut Hot mit New Religion. Es ist kurz nach 4:30. Schön, dass ihr eingeschaltet habt. Ich bin Jana. Hi.

wie sehr willst du Festivalstimmung machen? Und Calvin Harris nur so, ja. Der hat neue Musik rausgebracht, Satisfy, da hören wir natürlich rein hier mit euch bei Absolut Hot. Das ist ein absoluter Banger. Also wer danach nicht campen gehen will und einfach 5 Tage durchfeiern auf dem Festival. Calvin Harris hier bei Absolut Hot um 4:15 Uhr. Hi.

0: Was muss das für ein krasses Gefühl sein, Alter? Leonie hören wir jetzt hier bei Absolut Hot. Die war letztes Wochenende auf dem Southside Festival und da hat sie das hier erzählt.
1: Southside, vor 12 Jahren habe ich am Campingplatz gekämpft und jetzt spiele ich hier.
0: Imagine einfach. Mit 16 da auf dem Campingplatz, selber in der Menge gestanden und jetzt auf der Bühne und performt für die Leute. Das muss wirklich crazy sein. Und der Auftritt war sehr gut. Ich war selber auf dem Southside Festival, habe es mir natürlich angeschaut und 10 von 10. Die Frau kann es einfach. Wir hören sie jetzt mit Callum Scott zusammen hier bei Absolut Hot mit Stay. Es ist cool.

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1: Also wenn Olivia Rodrigo ihr neues Album rausgebracht hätte, als ich noch in der Schule war, da hätte ich aber gerne, das erste und einzige Mal, gerne eine Gedichtsanalyse oder irgendwie, wie auch immer man das genannt hat, drüber geschrieben. Das Album heißt You Seem Pretty Sad for a Girl So in Love. Da hören wir jetzt auch rein mit euch in einen Song. Und es geht wirklich nur um Beziehung. Also es geht um alle Emotionen, die man so hat. Ob in der Datingphase, ob die Unsicherheiten in der Beziehung, ob Eifersucht oder dann die Trennungsphase. Alles ist mit am Start und es ist wirklich 10 von 10 durchdacht. Ich liebe es. Wir hören jetzt Drop Dead. Das ist noch ein Song. Ja, aus der Datingphase, wie man sich quasi fühlt, wenn man sich mit jemandem trifft, den man total gerne hat, wo man sich einfach nur denkt, ich glaube, ich kipp gleich um. Drop Dead von Olivia Rodrigo, um kurz nach 5 hier bei Absolut Hot.

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1: Ed Sheeran ist mit ganz neuer Musik in der Warteschlange hier bei Absolut Hot. Beziehungsweise, wir sagen ja scheinbar nicht mehr Ed Sheeran, zumindest Marlon aus der Hottesten Morning Show nicht mehr. Der hat ihn heute früh so bezeichnet.
2: Dom Top Daddy, das ist eine Bezeichnung für einen, also Dom steht für dominant, Top steht dafür für einen aktiven Geschlechtsverkehrpartner. Und ja, Daddy. Weil dieses Coverfoto von Ed Sheeran, ich weiß nicht, der sieht da irgendwie hotter aus, als er sonst ausschaut.
1: Lassen wir so stehen. Oder? Ich hinterfrage hier gar nichts mehr. Wir hören den nach zwei Songs bei Absolut Hot mit Martin Garrix zusammen. Ganz neu dabei. Repeated.

0: Hello, absolut hot ist ein bei euch. Mit mir, Jana. Ich wünsche euch einen schönen Montag.
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0: Jana hier, schönen Montag. Absolut Hot läuft bei euch. 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

Wir haben neue Musik am Start von Joel Corey hier bei Absolut Hot. Wir spielen den ganzen Tag nur die geilsten, neuesten Songs für euch. Und den kennt vielleicht der ein oder andere von euch schon. Zumindest die Leute, die 1991 schon existiert haben. Nicht so wie ich. Das ist nämlich ein Remix vom Song Devotion von Nomad aus den 90ern. Ich weiß, da gibt's geteilte Meinungen dazu, aber ich liebe es, wenn Künstler aus der heutigen Zeit so alte Banger nochmal remixen oder samplen, weil was ist besser als ein geiler Song? Mehrere geile Songs aus einem Song. Checkt ihr? Joel Corey hören wir jetzt hier bei Absolut Hot mit Devotion.

Flow mit Leak It laufen jetzt hier bei Absolut Hot. Und wenn wir schon mal beim Leaken sind, dann hätte ich jetzt wirklich gerne mal die Info, wo alle diese geilen Handventilatoren herhaben. Ich schwöre es euch, ich gehe raus und vielleicht geht es euch genauso. Jeder hat so ein Ding in der Hand. In der Bahn, in der Stadt, keine Ahnung, in der Bar. Alle pusten sich damit Luft ins Gesicht. Und ich brauche das, okay? Ich schwitze gerade aktuell, aber irgendwie, ich finde die Teile nicht. Sind die alle ausverkauft?

0: Hello, schönen Montag aus dem Absolut Hot Studio. Jana hier. Wir haben auch eine Nummer zu uns direkt im Studio 0160 4800 700. Wie war denn euer Wochenende? Was habt ihr gemacht? Felix hat sich reingemeldet.
1: Ja, Felix aus Kiel hier. Am Wochenende ein bisschen Flohmarkt gemacht, ein bisschen alte Sachen verkauft, aber hat sich eine andere Person drüber gefreut. Ja, und sonst munter und fröhlich in die Woche gestartet. Ich wünsche dir eine wunderschöne Woche. Lass es dir gut gehen.
0: Und euch natürlich auch. Schön, dass ihr am Start seid.
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4: Schönen Montag und vor allem schönen Feierabend euch Hotties. Ich hoffe, ihr macht euch einen richtig geilen Sommerabend. Noch mit einem Spaßgetränk draußen im Park oder irgendwo am Baggersee. Keine Ahnung, vielleicht cruist ihr noch ein bisschen rum mit dem Auto. Alles. Hauptsache ein bisschen das geile Wetter genießen, solange wir es haben. Ne? Wir hören hier bei Absolut Hot nur die geilsten, neuesten Songs. Jetzt einen unfassbar geilen Collab für diesen Sommer. Topic und Becky G zusammen mit Sorry Puppy.
5: Was geht ab, Leute? Ich bin Topic hier auf Absolut Hot und ihr hört Diana.

Titelauswahl auch einfach 100 von 10. Becky Hill läuft jetzt hier bei Absolut Hot mit neuer Musik. Die kennt ihr unter anderem von diesem Banger mit David Guetta.

den Song More, More, More rausgehauen und es hat noch nie was besser gepasst. Ohne Spaß. Sie dachte sich, wenn schon, denn schon. Junge, dieser Song fetzt so. Ihr hört es jetzt schon am Anfang. Wir hören rein in voller Länge. Das ist Becky Hill bei Absolut Hot.

0: Harry Styles läuft hier in 5 Minuten bei Absolut Hot. Mit American Girls, der hat am Wochenende auch wieder Konzerte gespielt, wie ungefähr jeder. Bruno Mars war ja auch in Deutschland, The Weeknd-Konzerte waren, Bad Bunny-Konzerte waren, also irgendwie alles gleichzeitig. Wenn ihr das verpasst habt, same here, dann haben wir ihn auf jeden Fall in der Playlist mit drin. American Girls in 5 Minuten hier bei Absolut Hot.
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0: Tod ist an bei euch. Ich hoffe mal, es wird heute Abend so klingen. Deutschland spielt heute bei der Fußball-WM gegen Paraguay. Es ist jetzt das 16. Finale, also K.O.-Runde. Ne? Wir könnten heute ausscheiden. 22.30 Uhr geht's los und ihr habt uns eure Pläne verraten in der Absolut Hot Community.
1: Die nächsten Spiele werden bei mir zu Hause geschaut mit meinen Freunden am Beamer mit Public Viewing. Viele aus dem Ort, wir kommen aus einem kleinen Dorf, ein paar Bierchen einkühlen, mehrere Bierchen. Und dann steht im Sommermärchen nichts mehr entgegen, sage ich.
0: Ja, das klingt auf jeden Fall vielversprechend. Was geht bei euch so?
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Kygo, den wir jetzt hier hören bei Absolut Hot, der hat's einfach nicht nur am DJ-Pult drauf. Nee, das ist ja nicht genug Talent. Der kann auch noch Klavier spielen und zwar richtig gut. Das hat er auf Insta gepostet. Das ist die Akustikversion von dem Song, den wir gleich hören. Und er begleitet das auf dem Piano. Und jetzt hören wir rein, wie das Ganze im Studio klingt. Der Song ist mit Khaled und Griffin zusammen. Save My Love hier bei Absolut Hot. Es ist jetzt kurz nach 7:30. Ich bin Jana. Schön, dass ihr eingeschaltet habt, Hotties.

vor sieben, absolut hot ist an bei euch. Ich wünsche euch einen schönen Feierabend an diesem Montag. Ich bin Jana, schön, dass ihr eingeschaltet habt. Wir hören jetzt WizDMC mit Wait For You. Das ist wirklich, der wurde für den Sommerabend geschrieben, sage ich. Also jetzt noch mit Friends unterwegs sein, ein kühles Spaßgetränk irgendwo im Park, vielleicht den Sonnenuntergang anschauen, später dann noch WM Public Viewing. Ein absoluter Traum. Wir hören rein mit euch.

0: Jana hier, schönen Montag. 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